0: Durchschnittsfrequenz ist da, wo wir jetzt in der Welt der Durchschnittsfrequenz ist, die
1: Ah, mais non, en fait, la feu 266.

0: Wenn du so kommst, du kommst auch zu, weil wir jetzt hier sind.
1: Das ist ganz
0: schön. Wenn du so kommst, du kommst auch zu.

0: Durchgangsmäßig kann man rein.
1: Durchgangsmäßig kann man rein, aber da ist noch ein Teil von der Ukraine, die ist ja, die wollen ja, das gibt es ja.

0: Spaß gehabt. Ich habe Frau, aber der war so schnell Zeit, an der Zeit, die Zeit zu treffen. Als er dann gerufen hat, der da kommt, das ist dann gut.
1: Ich habe
0: jetzt Ich mache die ganze Zeit, das ist gut.

0: Wir werden jetzt noch dran.
1: Aber wir verschlüsseln jetzt wieder.
0: Wir werden jetzt noch dran, wo wir so sind, die sind gerade aus der Gäste nicht mehr rausfallen. Wir müssen aber jetzt mit dem Chat ein bisschen.
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0: Also das zeigt nicht mehr schon in der Lekotentik in der Rekschicht. Und die Kürzer hat dann, wo die Trevo, weil er kommt immer schnell, jetzt ist wenn du.
1: Oh, my God, this is a house.

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0: Das was ein Delta Red Bull ist. Ein Transist mit einem 50 Überschrieb und ihm wird er eben nicht. Hier ist der Palette.
1: Delta
0: Red Bull.